0: Abend, Sven.
1: Ich grüße euch.
0: Ich habe irgendwie den Tag über. Was ist denn los?
2: Basti, wir haben irgendwie gerade so ein Stimmtief.
1: Okay. Wir sind in der Low-Speed-Phase gerade.
0: Okay, da will ich gar nicht so schnell machen. Ich habe heute irgendwo zwischendurch gelesen, die Hitze käme zurück. Was ist da dran?
1: Ja, manchmal liest man ja Dinge, die nicht falsch sind. Und das ist etwas, was mich dann auch wieder erfreut. Und ja, die Hitze kommt zurück. Und zwar in Deutschland. Wir gehen natürlich gleich auf Nordrhein-Westfalen ein. Aber in Deutschland tatsächlich sehr unterschiedlich. Und das will ich bewusst bespielen, weil dann kann man noch schöner Nordrhein-Westfalen angucken. Das ist die Isobarenkarte. Und da sieht man die Tiefdrucktätigkeit über dem Atlantik. Man sieht hier Frontensysteme. Und man sieht, die erreichen den Norden Deutschlands. Und man sieht hier das Azorenhoch. Und man sieht, das erreicht den Süden Deutschlands. Und irgendwo ist so eine Grenze. Nordrhein-Westfalen ist so ein bisschen drauf im Südteil auf dieser Grenze zwischen Hitze kehrt zurück und der Norden eher mit kühler Luft versehen. Und das haben wir hier mal dargestellt in Temperaturen. Das ist jetzt Donnerstag und Freitag. Wir gehen zunächst mal nach Bielefeld. In Bielefeld 22 Grad am Donnerstag, 21 Grad am Freitag. Also Hitzehaken hinter kommt nicht. Aber wenn Sie die wollen, dann muss man ganz nach Süden reisen, nach Baden-Württemberg, Iringen am Kaiserstuhl, Donnerstag 29, Freitag gar 33 Grad. Und jetzt machen wir auch noch einen Nordrhein-Westfalen-Sprung von Bielefeld nach Bonn. Und das hier ist jetzt unser 15-Tage-Trend. Und was man sieht, ist hier gerade zum Freitag einmal so ein Peak. Also da geht es rauf bis 7, 8, 29 Grad. Dann nochmal wieder die Abkühlung auf 22 Grad. Ich sagte gerade, wir sind so ein bisschen zwischen kühler im Norden und wärmer im Süden. Und dann sausen wir hier zum Montag nochmal rauf, möglicherweise Richtung 30 Grad. Und dann kommt ein bisschen September-Normalität auf uns zu. Das ist der Wetterablauf für Nordrhein-Westfalen. Immer wenn es viele Tiefs gibt und Fronten gibt, gibt es eben auch Niederschläge. Und das ist gut für unsere Böden. Und da sieht man vor allen Dingen nördlich der Ruhr heute Nacht, dass einiges ankommt. Anfänglich Schauer, später ist es auch mal der etwas anhaltendere Regen. Südlich der Ruhr passiert im Wesentlichen nichts, wechselnd bewölkter Himmel. Und die Temperaturen morgen früh, die liegen meistens in einem Bereich zwischen 14 und 18 Grad, also ganz schön warm, 12 Grad auf den höchsten Erhebungen. Der morgige Vormittag, dieses Regengebiet zieht raus. Es ist eigentlich eine eher trübe Angelegenheit. Tecklenburger Land, Niederrhein und auch Münsterland im nördlichen Teil dann schon recht freundlich. Nachmittag sind dann allerdings, das ist fast so ein bisschen aprillig, ein paar Schauer, vielleicht sogar mal kurze Gewitter drin. Später vom Niederrhein und der Eifel her wieder trocken und freundlicher. Temperaturen dazu erreichen 22 bis 25, 17 Grad ganz oben und der Wind kommt aus Südwest, Stärke 3 bis 4. Die Aussichten dann nochmal zusammengefasst. Freitag im Norden teilweise starker Regen, im Süden teilweise starker Wind bis 27 Grad. Samstag, da ist dann alles wieder viel ruhiger.
0: Danke, Sven, dir einen schönen Abend.
2: Am Schluss war es wieder der Highspeed-Plüger.
1: Unterwegs.
0: Ja, ja, schönen ja. Sechsten Gang. Danke.
2: Heute Abend, das russische Generalkonsulat in Bonn wird geschlossen. Heute Abend 21:45 Uhr. Gucken wir mal auf dieses geschichtsträchtige Anwesen, was die Leute dazu sagen.
0: Ihnen einen schönen Abend. Danke fürs Gucken. Jetzt die Lokalzeit.
3: Wasserspaß und eine kurze Auszeit vom Alltag.
4: Ich bin ja echt ein Schisser, muss ich sagen. Ne?
3: Erlebnisbäder versprechen Erholung pur.
4: Ein Tag Urlaub oder zwei.
3: Aber was kostet ein Tag? Preise und Leistungen im Vergleich. Wie viel Kurzurlaub bekommt man fürs Geld? Daniel Assmann macht den Test.
4: Den ausgerechnet Erlebnisbad.
3: Heute 21 Uhr.
5: Jahre und dann das. So lange haben Arbeitnehmer für ein Aachener Unternehmen gearbeitet und dann kam die Kündigung komplett unpersönlich per App. Wir fragen uns, gekündigt per Handy, darf das sein?
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5: Und damit herzlich willkommen. Ja, unfassbar, oder? Die Kündigung, die kam per App übers Handy rein und klar, das war ein Schlag für die Mitarbeiter in Aachen. Von 234 müssen 100 gehen. Das ist fast die Hälfte der Belegschaft. Von einem LED-Lampenhersteller für Autoscheinwerfer. Auch ein Ehepaar aus Basweiler ist betroffen.
6: Sie waren ein Fabrikpärchen, haben sich bei der Arbeit kennengelernt, geheiratet, Kinder bekommen und sind ihrer Firma 38 Jahre lang treu geblieben. Jetzt wurden sie entlassen. Offiziell heißt das widerruflich freigestellt. Von jetzt auf gleich.
7: Man hat Existenzangst, dass man da wirklich sagt, wie schaffen wir das? Man ist einfach rausgekehrt worden. Kein Handschlag, kein tut uns leid, nichts, da war nur ein einfacher Brief in der App.

0: Das war es. Tschüss.
1: Simone Pokrajac ist 58 Jahre alt, ihr Mann 56. Im Juli haben sie bei einer Betriebsversammlung erfahren, dass fast die Hälfte aller Mitarbeiter gehen muss. Mit der Info sind sie nach Hause geschickt worden. Seitdem ist Schluss.
2: Dass wir beide jetzt auf der Straße stehen und arbeitslos sind. Und das eine Nachricht in der App zu bekommen, das ist wirklich, glaube ich, das Erniedrigendste, was man sich überhaupt vorstellen kann.
0: Man sieht die Leute nicht mehr. Man hatte keine Möglichkeit, sich zu verabschieden. Das fehlt.
1: Hier haben sie gearbeitet, bei Ultinon Motion in Aachen. Früher gehörte das Lampenwerk zu Philips. Die Geschäfte liefen gut. Doch die Besitzer wechselten. Für das Werk ging es langsam bergab. Anfang des Jahres musste Ultinon Motion Insolvenz anmelden. Der Besitzer, First Brands, ein US-Automobilzulieferer, musste ebenfalls Insolvenz anmelden. Gegen den Gründer wird zudem wegen betrügerischer Machenschaften ermittelt. Für das Ehepaar ist damit klar, dass sie jetzt chancenlos sind.
2: Man mag ja vielleicht auf Wiedereinstellung klagen und da auch Recht bekommen, aber man kommt halt in diese Firma ja nicht mehr rein. Und selbst eine Entschädigung, die man bekommen würde oder die einem dann zustehen würde, auch die würde ja in die insolvente Firma gehen und dann irgendwann in dieser Insolvenzmasse landen. Also eine Entschädigung gibt es da auch nicht. Ne?
1: Und das nach 38 Jahren. Außerdem haben sie zwei Kinder, die zur Schule gehen. Sie fragen sich, nach welchem Sozialplan die Entscheidungen abgelaufen sind. Dazu schreibt der Insolvenzverwalter: Gemeinsam mit dem Betriebsrat haben wir jede einzelne Mitarbeiterin und jeden einzelnen Mitarbeiter sorgfältig auf Basis der maßgeblichen Kriterien und arbeitsrechtlichen Vorgaben geprüft. Für uns steht außer Frage, die Sozialauswahl mit größter Sorgfalt durchzuführen, da uns bewusst ist, wie belastend eine solche Situation ist. Für ihn heißt es jetzt Bewerbungen schreiben. Als gelernter Mechaniker und Elektroniker hofft er auf eine neue Chance, auch mit Mitte 50, genau wie seine Frau.
0: Lager und Logistik oder auch Qualitätssicherung, ne, das, was ich gemacht habe. Und ich würde alles ausprobieren.
1: Sie halten zusammen, egal was die Zukunft noch bringt.
3: 2026 ist ein Waldbrandjahr. Im Hürtgenwald gab es vor rund 3 Wochen den größten Waldbrand in der NRW-Geschichte. Und auch im Hohen Venn, direkt an der belgisch-deutschen Grenze, hat es heftig gebrannt. Inwiefern die Zusammenarbeit dabei zwischen NRW und den Nachbarländern besser werden kann, wurde heute in der Nähe von Roermond besprochen.
4: Das Hohe Venn vor 2,5 Wochen. Im Moor brennt es lichterloh. Und das Feuer kommt immer näher an deutsches Gebiet. In Kalterherberg müssen 2 Straßen evakuiert werden. Für die Bewohner wird es einfach zu gefährlich. Eine Landesgrenze interessiert ein Feuer nun mal nicht. Tagelang arbeiten deutsche und belgische Einsatzkräfte Hand in Hand. Trotzdem gibt es auch hier manchmal Probleme bei der Zusammenarbeit. So war es auch vor 6 Jahren im Nationalpark de Mijnweg in niederländisch Limburg in der Nähe von Wassenberg und Niederkrüchten. Hier waren 1600 Einsatzkräfte allein aus NRW im Einsatz, um gegen die Flammen zu kämpfen. Auch auf deutscher Seite der Grenze brannte es. Seitdem gibt es immer wieder grenzüberschreitende Feuerwehrübungen.
5: Wir sind gerade auch im Grenzgebiet gut darauf angewiesen, dass wir uns gegenseitig unterstützen. Denn große Waldbrände zu beherrschen, das ist nochmal eine ganz große Herausforderung. Und da die Zusammenarbeit zu verstärken und noch besser zu werden, das ist unser gemeinsames Ziel.
4: Hightech soll in Zukunft weiterhelfen. Firewatch, eine Mischung aus hochauflösenden Kameras und künstlicher Intelligenz. So sollen Brände frühzeitig erkannt und verhindert werden. Auf einem Netzwerktreffen heute im niederländischen Herkenbos bei Roermond wurde die Ausweitung von Firewatch vereinbart. Bisher gibt es ein Pilotprojekt am Niederrhein, wo mithilfe von Kameras der Wald beobachtet wird. Auch jenseits der deutsch-niederländischen Grenze werden jetzt 3 dieser Kameras aufgebaut, die auch deutsches Gebiet überwachen können. Ganz zur Freude der Ministerin.
5: Das System ist von besonderer Bedeutung und wird jetzt auch in die Niederlande ausgeweitet. Wir haben immer schon einen Teil des niederländischen Gebiets quasi umsonst mitbeobachtet für unsere Freunde jenseits der Grenze. Und die waren sehr davon überzeugt und wollen jetzt in dieses Pilotprojekt mit einsteigen.
4: Und heute wurden weitere grenzüberschreitende Projekte vereinbart. So sollen die Feuerwehren aus den Niederlanden, Belgien und Deutschland, die Kommunen und auch Anwohner enger zusammenrücken. Und außerdem wird weiter daran geforscht, wie sich der Wald bei uns entwickeln muss, hin zu Bäumen, die weniger empfindlich sind bei Hitze. In den Wäldern sollen breite Wege angelegt werden, damit Feuerwehrleute überhaupt die Chance haben zu löschen. Wir seien in der Euregio mittlerweile zur neuen Provence geworden, sagte ein Vertreter der Provinz Limburg. Und so bleibt zu hoffen, dass sich die Einsatzkräfte auf die nächsten Waldbrände besser vorbereiten können.
3: Na, bei mir ist jetzt Andreas Dovan, Leiter des Amtes für Brandschutz hier in der Städteregion Aachen. Schön, dass Sie da sind. Ja, wie kann man sich denn besser vorbereiten, zum Beispiel auf so eine Zusammenarbeit wie jetzt bei so einem Einsatz zuletzt?
6: Also ich lege persönlich allen Grenzregionen ganz nahe, dass sie den Kontakt zu den Partnern suchen. Wir haben hier in der Region seit 11 Jahren das professionalisierte Netzwerk mit EMRIC, bei denen sich alle drei Nationen verschrieben haben, eben in der Gefahrenabwehr ganz eng beieinander zu sein. Das hat auch hier wieder gut funktioniert. Über die Einsatzphase hinaus bis zum letzten Wochenende waren auch dort deutsche Kräfte im Einsatz, abseits des EU-Katastrophenschutzmechanismus. Und von daher hilft da immer, in Krisen Köpfe kennen, also in Friedenszeiten den Kontakt zu den Nachbarn zu suchen.
3: Jetzt waren da auch viele Kollegen auch vom WDR vor Ort. Und da haben Sie auch schon mal gesagt, okay, es gab von unterschiedlichen Seiten, weil es natürlich auch andere Länder sind, unterschiedliche Ansagen. Wie schwierig war das denn im Einsatz?
6: Das ist gerade zu Beginn eines solchen Einsatzes. Wir sprechen da von der sogenannten Chaosphase. Also in dem Moment, wo sich alles ordnet, ist das natürlich schwierig. Da gibt's, das wäre falsch, das schön zu reden. Auf der anderen Seite muss man sagen, ist eben der EMRIC-Verbund genau dafür da, um dann eben nach der Chaosphase schnell den Kontakt zu den Partnern zu suchen. Das hat auch hier wieder funktioniert. Unsere Liaison-Offiziere, so nennen wir die, haben dann ganz schnell den Kontakt zueinander gesucht. Die belgischen Freunde haben dann sehr klar definiert, was sie denn von uns brauchen. Sogenanntes EMRIC-Direktpaket haben wir dann auch sofort entsendet.
3: Das heißt, was ist das dann?
6: Also es sind vordefinierte Löcheinheiten, so will ich es mal bezeichnen. Das heißt also, man sagt, man möchte für EMRIC direkt beispielsweise 2 Löschzüge haben. Wir wissen dann, losgelöst von der Frage, ob ein Löschfahrzeug in Belgien die gleiche Ausstattung hat, wie es das in Deutschland hat, wissen wir aber trotzdem die Fähigkeit zu entsenden. Und das haben wir jetzt noch zuletzt am Samstag und Sonntag noch im Hohenfenn gemacht.
3: Heute wurden da auch bei diesem Termin einige Projekte vorgestellt und vereinbart. Was müssen jetzt aus Ihrer Sicht unmittelbar umgesetzt werden?
6: Also unmittelbar umgesetzt, ich glaube, hier für die Region können wir sagen, sind wir schon sehr, sehr weit voran. Was wir unbedingt brauchen, ist zum einen natürlich eine noch stärkere Unterstützung des Landes, was an der einen oder anderen Stelle sicherlich schon signalisiert, dass sie auch EMRIC ganz gerne als Blaupause für das nimmt, was wir grenzüberschreitend tun. Auf der anderen Seite, und ich weiß, dass das vielleicht an der einen oder anderen Stelle auch ein bisschen leidig ist, aber die finanzielle Unterstützung. Im Moment stemmen alle Partner, das sogenannte EMRIC-Büro, den EMRIC-Verbund, eben aus eigener Tasche. Wir machen das als freiwillige Leistung in Zeiten von immer schwieriger werdenden Finanzlage in der kommunalen Familie. Macht es das nicht gerade einfacher?
3: Wir haben jetzt gerade eben auch kurz im Film Firewatch gesehen. Kameras und KI sollen da Brände künftig irgendwie besser im Blick haben. Ja, was sagen Sie jetzt? Was glauben Sie? Ist es eine gute Anschaffung?
6: Großartig. Also wir nutzen ja hier bei uns in der Städteregion schon KI für das Hochwasserrisikomanagement. Also beispielsweise, um herauszufinden, wie viel Niederschlag wann kommt, zu welchen Auswirkungen. Und klar ist, dass wir halt eben solche Entwicklungen auch bei der Brandbekämpfung immer gerne weiterverfolgen.
3: Wenn wir jetzt in 5 Jahren auf einen wirklich ähnlichen Sommer schauen, mit ähnlichen Bedingungen, was sagen Sie, muss besser laufen?
6: Ich glaube, dass wir uns darüber im Klaren sein müssen, dass solche Brände nicht weniger werden, sondern sie kommen, und das ist eben unser Problem, zu den laufenden Krisen immer weiter hinzu. Brandschutz ist ein Part im Bevölkerungsschutz. Wir haben ganz, ganz viele Fragen, die wir aktuell im Bevölkerungsschutz zu beantworten haben. Und wichtig ist, dass wir zum einen immer genügend Kräfte dafür haben, das heißt also auch primär Ehrenamt weiter dafür zu aktivieren. Und auf der anderen Seite nicht müde werden, auch dafür zu werben, dass Bevölkerung uns weiter damit unterstützt, aber auch eben das Verständnis dafür hat, dass die Arbeitgeber uns eben auch dann zu solchen Einsätzen entsenden und nach bestem Wissen und Gewissen auch weiter unterstützen.
3: Herr Dovan, vielen, vielen Dank für die wirklich sehr klaren Worte und gerne, die wichtige Arbeit und dass Sie vorbeigekommen sind. Dankeschön. Ja, und am Himmel über der Region kann es heute ein bisschen lauter werden nachts, denn die NATO trainiert in dieser Woche das Betanken von Flugzeugen bei Nacht.
7: Die Maschinen starten dafür von der NATO Airbase in Gallenkirchen. Bereits gestern Abend war ein Flugzeug für eine solche Übung mehrfach über Gallenkirchen, Herzogenrath und Jülich unterwegs. Auch heute und morgen sind Trainingsflüge vorgesehen. Bei solchen Übungen wird das Betanken von Militärflugzeugen während des Flugs trainiert, diesmal ausdrücklich bei Dunkelheit. Nach Angaben der Bundeswehr sind diese regelmäßigen Trainings notwendig, damit die Piloten die Abläufe sicher beherrschen und jederzeit einsatzbereit bleiben. Und das nicht nur tagsüber.
3: Nach einem schweren Verkehrsunfall in Röthchen war die Bundesstraße B258 noch bis in die frühen Abendstunden gesperrt. Gegen 3:15 war auf der Höhe der Hauptstraße ein Kind von einem Fahrzeug erfasst worden. Das Kind wurde schwer verletzt ins Krankenhaus gebracht. Nach Angaben der Polizei besteht inzwischen keine Lebensgefahr mehr. Kurz vor 18 Uhr wurde die Sperrung dann aufgehoben. In Bergheim-Reith hat es gestern Abend an einem Umspannwerk mehrere Explosionen gegeben. Anwohner hörten laute Knallgeräusche und sahen auch helle Blitze. Die Polizei war mit einem Hubschrauber vor Ort. Klar ist inzwischen, es war eine vorsätzliche Tat. Von einem Handyvideo eines Anwohners soll zu sehen sein, wie etwas auf das Gelände fliegt. Was genau, das muss jetzt geklärt werden. Auch die Betreiberfirma bestätigt, dass bei dem Vorfall Leitungen beschädigt wurden. Was bisher bekannt ist, schauen wir uns jetzt an.
1: Großes Polizeiaufgebot in Bergheim. Hier in diesem Maisfeld hinter dem Umspannwerk der Firma Amprion hatten die Beamten 6 Abschussrampen gefunden. Darüber sollen Unbekannte mit Feuerwerkskörpern leitfähiges Material, vermutlich einen Draht, auf die Hochspannungsleitungen geschossen haben, um einen Kurzschluss zu verursachen. Die Ermittler gehen von einem gezielten Anschlag aus.
8: Zum einen ist es ja so, dass der Betreiber einen technischen Defekt so gut wie ausgeschlossen hat. Und zum anderen haben wir heute Abschussvorrichtungen gefunden, die wir als ganz klares Indiz dafür werten, dass es sich hier um eine vorsätzliche Straftat handelt.
1: Ein Anwohner filmte am Abend gegen 20 Uhr die Explosionen. Umspannwerke wie das in Bergheim sind zentrale Knotenpunkte. Hier wird Strom so gewandelt, dass er für die Haushalte nutzbar wird. Die Tat führte zu Ausfällen bei der Firma RWE. Zu Stromausfällen oder anderen Einschränkungen bei der Bevölkerung ist es aber nicht gekommen. NRW-Innenminister Herbert Reul fand am Nachmittag dennoch klare Worte.
9: Ich will nicht drum herum reden, das war kein kaputter Schalter, das war Absicht, das war eine Straftat. Es besteht der Anfangsverdacht einer verfassungsfeindlichen Sabotage. Wir prüfen in 2 Richtungen. Fremdstaatlich gelenkte Sabotage und Linksextremismus. Nichts davon können wir derzeit ausschließen.
1: Erst gestern gab es einen Anschlag auf ein Stromnetz in Brandenburg. Dort seien die Täter ähnlich vorgegangen. Ob zwischen beiden Taten ein Zusammenhang besteht, ist noch unklar. Es wirft aber erneut die Frage auf, wie sicher ist die kritische Infrastruktur in Deutschland?
10: Klar ist, dass die Bedrohungslage für kritische Infrastruktur sich in den letzten Jahren stark verändert hat. Das ist uns als Übertragungsnetzbetreiber bewusst. Wir reagieren darauf, dass wir seit Jahren schon an Konzepten und konkreten Ablaufplänen arbeiten, dass wir in solchen Sondersituationen gut aufgestellt sind und darauf reagieren können.
1: Amprion konnte die 5 Braunkohlekraftwerksblöcke von RWE, die infolge der Störungen aus Schutzgründen an den Standorten Bergheim und Grevenbruch vom Netz ging, aus anderen Stellen überbrücken. Ein standardisierter Vorgang. Mittlerweile sind 2 betroffene Blöcke wieder ans Netz gegangen. Die Suche nach den Tätern dauert noch an.
3: Ja, wir bleiben eben genau bei diesem Thema. Wir haben im Film gerade gesehen, Bergheim, da hat es an diesem Umspannwerk Explosion gegeben. Und deswegen nochmal die große Frage, wie sicher ist das regionale Stromnetz? An der RWTH Aachen werden solche Szenarien durchgespielt.
11: Ein Umspannwerk wie hier in Weißweiler. Unzählige Leitungen und Verbindungen. An der RWTH Aachen hat man sowas im Blick. Hier werden Störungen und Ausfälle simuliert. Nach Einschätzung des Instituts für elektrische Anlagen und Netze, Digitalisierung und Energiewirtschaft kann der Ausfall eines einzelnen Umspannwerks oder einer Leitung zwar Stadtteile betreffen, aber angeblich nicht zu einem Blackout führen. Dazu ist hier alles gut vernetzt.
12: Die Ausfälle, die wir jetzt in den letzten Tagen beobachtet haben, sowohl hier bei Bergheim als auch in Ostdeutschland, hatten einen Umfang, der nicht zu solchen Störungen führen kann.
11: Hier werden dazu Modelle erarbeitet, auch europaweit. Oberingenieurin Lina Fischer spielt solche Szenarien durch. Sachlich und möglichst ohne Panik zu schüren.
13: Man kann sich anschauen, wenn da jetzt Kraftwerksleistung wegfällt, was sind denn dann die Auswirkungen auf mein System, auf mein Netz? Und damit dann auch prüfen und untersuchen und auch zeigen, okay, das System ist weiterhin sicher.
11: Die Grenzregion spielt bei uns hier aber keine große Rolle. Die Stromversorgung ist auch länderübergreifend gut vernetzt und läuft ohne Probleme.
12: Wir müssen natürlich ehrlicherweise sagen, einen hundertprozentigen Schutz gibt es natürlich nicht.
11: Wenn zum Beispiel mehrere Attacken gleichzeitig kämen, könnte auch das an sich stabile Netz ins Wanken geraten. Stawag und Regionetz in Aachen wollten sich heute übrigens auf Anfrage nicht dazu äußern.
3: Im Kölner Flughafen gab es Aufregung um einen Artikel vom Aachener Flohmarkt. Ein 76-jähriger Mann kaufte dort angeblich eine Waffe und packte diese in seinen Koffer am Flughafen. Die Bundespolizei entdeckte die schussbereite Waffe in eingewickeltem Backpapier und Alufolie. Warum er sie dabei hatte, das konnte der Mann den Beamten nicht erklären. Einen Waffenschein hatte der 76-Jährige nicht. Gegen den Mann wurde nun ein Strafverfahren eingeleitet. Und können Sie sich vorstellen, dass ein Fluss umgebaut werden kann? Ich persönlich wusste das nicht. Das soll aber passieren. Ab dem Jahr 2030 müssen sich Städte und Anwohner entlang der Erft auf einen völlig anderen Fluss einstellen. Die Erft, die wird dann zum Beispiel viel weniger Wasser haben als heute. Das hat mit dem Ende des Tagebaus Hambach zu tun. Der Erftverband baut den Fluss deshalb ab Bergheim um. Doch der Umbau steht unter großem Druck, weil es erstmals Protest und Widerstand gibt.
14: Wenn Heinrich Schäfer auf die Erft bei Bergheim-Kenten blickt, dann geht dem Vorstand des Erftverbands das Herz auf. 2013 wurde der Fluss in ein neues Bett verlegt, seitdem schlängelt er sich durch eine Aue. Hier kann sich die Erft nun bei Hochwasser ausdehnen, so bliebe sie auch mit wenig Wasser ein Fluss.
15: Ein wunderbares natürliches Gewässer, was wir hier jetzt auch haben. Mit geringen Fließgeschwindigkeiten, ein mäandrierendes Gewässer. So soll es sein, so ist es wunderbar.
14: Doch noch sieht die Erft vielerorts so aus, wie ein Kanal. Und selbst in diesem heißen und trockenen Sommer proppevoll. Denn RWE leitet rund um die Uhr große Mengen warmes Grundwasser aus dem Tagebau Hambach in den Fluss. Es wird dann über die Erft in den Rhein bei Grimlinghausen entsorgt. Sobald der Tagebau endet, ist damit aber Schluss.
16: Die Erft muss umgebaut werden, weil sie wieder zu einem natürlichen Fluss werden muss. Die Randbedingungen aus dem Bergbau werden wegfallen und mit 2030 ja auch die Einleitmengen. Und dann haben wir die große Chance, die Erft wieder zu einem natürlichen Gewässer zu entwickeln.
14: Hier und da war der Erftverband schon erfolgreich. Wie in Bergheim-Kenten, so ist der Fluss auch in Gnadenthal aus seinem kanalförmigen Verlauf in eine Aue verlegt worden. Nicht alle sind damit einverstanden. Anwohner in Weflinghofen haben eine Initiative gegründet. Sie wollen das Flussbett weiterhin am Ortsrand, in Sichtweite und nicht weiter weg in einem Auengebiet.
17: Denn wir sehen ja hier zum Beispiel, wir leben an der Erft und auf der anderen Seite gibt es den schönen Weg, wo man spazieren geht. Und das möchten wir in diesem vorhandenen Erftbett siedlungsnah erhalten. Ob das jetzt 10 Meter weiter ist oder 20, da wollen wir uns gar nicht festlegen.
14: Und auch die Eigentümer mehrerer Wassermühlen stellen sich quer. Sie sollen auf ihre teilweise sehr alten Rechte verzichten, die Erft stauen zu dürfen. Es gibt bereits Klagen gegen das Land NRW. Der Erftverband warnt, sollte die Erft gestaut werden, wird es Probleme geben.
16: Wenn wir so heiße Wochen haben wie in den letzten Wochen, bekommt dann auch die Erft bei niedrigen Abflüssen eher den Charakter eines Stillgewässers, wie ein Teich. Also es wird kaum noch eine Strömung wahrzunehmen sein. Und wenn dann die Temperaturen lange hoch sind, werden wir auch die Probleme bekommen. Die Erft kann tatsächlich in den Stauhaltungen auch mal umkippen.
14: Entlang des Flusses wächst daher die Sorge um die Wasserqualität. Denn über die Erft werden auch gereinigte Abwässer entsorgt. 1 Million Menschen leben und arbeiten entlang der Erft und ihrer Nebenflüsse. Der Umbau der Erft dürfe schon deshalb nicht scheitern, sagt der Erftverband.
15: Es würde auch bedeuten, dass die hohen Anstrengungen, die wir im Bereich der Abwasserreinigung machen, die würden ins Leere laufen. Wir haben einen dicht besiedelten Raum hier. Wir haben einen relativ hohen Anteil von Abwasser zur natürlichen Wasserführung. Und wenn wir wenig Wasserführung haben, dann müssen wir es in einem guten Zustand haben.
14: Es steht viel auf dem Spiel. beim Umbau der Erft. Vom Fluss zum Flüsschen bis 2030.
3: Na, und freuen Sie sich auf die nächsten Tage, denn da gibt es hier bei uns in der Region natürlich wieder viel zu sehen und auch zu erleben. Von Theater bis hier Motorradgottesdienst ist alles mit dabei. Singen können Sie übrigens auch noch.
18: Gildo Horn schlüpft in die Rolle des Chorleiters, wenn der Talbahnhof in Eschweiler zur großen Mitsing-Partyzone wird. Gemeinsam mit seiner Band stimmt der Sänger die Songs an, vor allem bekannte Schlager und Partyhits, und alle dürfen mitmachen. WDR 4 singt mit Gildo am Donnerstag ab 20 Uhr.
19: Ich bin Mike, 16 Jahre alt, keine Freundin, der typische Langweiler halt. Und das hier am Steuer ist André, genannt Chick.
18: Und zusammen machen sich die beiden Außenseiter auf einen Roadtrip quer durch Deutschland. Dabei erleben sie jede Menge Chaos und merken, was Freundschaft bedeutet. Wolfgang Herrndorfs Kultgeschichte Chick, zum letzten Mal Freitag, Samstag und Sonntag im Aachener Dasta-Theater. Ganz im Westen, dort, wo NRW an die Niederlande stößt, liegt ein besonderer Ort, der Westzipfel im Selfkant. Grenzgeschichte, Symbolort, Selfie-Spot und Ziel für Radfahrer. Wer in der Gegend übernachtet, kann sich auch einen Stempel für den Zipfelpass holen. Die Zipfelgemeinden sind der nördlichste, östlichste, südlichste und eben westlichste Punkt Deutschlands. Am Sonntag wird's in Mechernich-Breitenbänden wieder laut und ein bisschen besinnlich. Beim traditionellen Motorradgottesdienst treffen sich die Biker auf dem alten Schulhof. Um 11 Uhr beginnt der Gottesdienst mit Musik. Danach geht's gemeinsam auf Ausfahrt zum Kupferkessel nach Schönau. Am nächsten Mittwoch heißt es in Jülich zum letzten Mal in diesem Jahr Feierabend auf dem Marktplatz. Beim Feierabendmarkt gibt es Streetfood, Cocktails, Bier und Live-Musik vom DJ. Also noch einmal zusammenkommen, schlemmen und den Sommerabend mitten in der Stadt genießen. Los geht's um 16 Uhr.
3: Ja, seit fast 17 Jahren ist der Fliegerhorst in Nörvenich die Heimat des Kampfjets Eurofighter. Jetzt wurde dort ein besonderes Jubiläum gefeiert, die 50.000 Flugstunden des Eurofighters. Der Jet wurde als Nachfolger des Tornados 2009 vorgestellt. Fliegerhorst in Nörvenich ist seitdem der einzige Bundeswehrstandort, der gleichzeitig auf reine Lufteinsätze sowie auch Luftbodeneinsätze und taktische Luftaufklärung spezialisiert ist. So, und vielleicht geht es Ihnen genauso. Aussortieren tut gut. Einfach mal von ein paar Dingen trennen und ein bisschen minimalistischer leben. Ist auch ein bisschen Trend. Ne? Absolute Gegenteil von Minimalismus ist die Trödelhalle in Bonn. Da gibt es wirklich alles, was das Herz begehrt, auch aus jedem Jahrzehnt. Egal ob Grammophon, Brautkleid oder Puppen. Und Rainer Fintrup, der hat in den letzten 25 Jahren viele kleine und auch große Schätze gesammelt. Und immer interessieren ihn die Geschichten hinter den Dingen.
20: Vor 25 Jahren hat er diese Halle gekauft und zu seinem Reich gemacht. Hier sammelt er seit Jahrzehnten Dinge, die ihm bei Entrümpelungen oder Firmenpleiten so über den Weg laufen. Wer hier bei Rainer Fintrup nach Schätzchen sucht, könnte fündig werden. Denn was er hier alles hat, weiß er selbst nicht ganz genau.
21: Damals, als wir die Halle eingerichtet haben, hatte ich meiner Mitarbeiterin und meiner Mutter gesagt, ich bin Chaot, seht zu, dass ihr hier irgendein System reinkriegt. Ihr dürft hier machen, wie ihr wollt, aber mit System. Ja, und das System hat sich eigentlich bewährt. Hier ist die Küchenabteilung.
20: Alle diese Dinge waren mal wertvoll für ihre Besitzer, manchmal vor mehr als 100 Jahren. Rainer geht es nicht um das große Geld. Er macht seinen Job aus Überzeugung.
21: Das sind alles so Gegenstände, die bei Haushaltsauflösungen übrig sind. Für mich zum Wegwerfen zu schade. Und ich versuche hier nochmal, denen ein zweites Leben zu geben. Hier ein Objekt, was eigentlich gar nicht mehr verkäuflich ist, ist eine Tasse zur goldenen Hochzeit. Weil wer hat heute noch goldene Hochzeit? Meistens ist das verflixte siebte Jahr, ja. Das Ende.
20: Seine Mutter Elisabeth Frintrup ist 84 und hat die Trödelleidenschaft ihres Sohnes immer unterstützt. Als Rainer Kind war, starb seine Urgroßmutter. Mit Altertümchen aus ihrem Haushalt stand er mit 8 zum ersten Mal auf dem damaligen Flohmarkt im Bonner Hofgarten.
0: Mit einem kleinen Gartentisch. Und da hat er 80 Mark eingenommen. Und da sagte, Mensch, Mama, nächstes Mal kannst du Norma zusammenstellen, Sachen. Dann verkaufe ich die Norma. So hat er angefangen.
21: Und wir haben hier einen Stuhl. Die Dame hat den hier angeschleppt, das Geflecht ist vorne kaputt. Setz du dich bitte mit der Dame in Verbindung. Mhm. Weil ich da sowieso nichts zu sagen kann.
20: Martina Kemp ist Innenarchitektin und hat ein Antiquitätengeschäft. Ein Korbstuhl ist kaputt und dieser Bilderrahmen. Sie kann beides reparieren.
2: Es macht mir einen großen Spaß, solche Dinge zu erhalten, die andere Leute vielleicht wegwerfen würden. Weil das ist ein Teil der Geschichte, ein Teil der Kultur. Und ich finde, wir sollten einiges davon bewahren, wenn es geht.
20: Alles hier hat Rainer in über 2 Jahrzehnten zusammengetragen. Und manches lag lange unentdeckt in den Regalen.
21: Manche Leute, die haben dann, ja, ich sag mal so, den Suchtrieb und die kommen aus einer Ecke mit irgendwas raus, wo ich anhand des Etiketts sagen kann, boah, das steht seit der Stunde Null hier.
20: In Stunde Null hat er die Halle gekauft, vor 25 Jahren, und sich damals endgültig für seinen Traumjob entschieden.
21: Ich habe keinen Chef, der mir irgendwo dazwischen redet. Und hier bin ich mein eigener Herr, ich kann machen, was ich will. Ich muss nicht, aber ich kann. Man lernt immer wieder interessante Leute kennen, die irgendwas sammeln und mir gefällt's.
3: Ja, und mir gefallen ja Ihre Zuschauerbilder. Die haben Sie uns wieder fleißig zugeschickt und ich zeige Ihnen jetzt mal eines von Michael Klein aus Herzogenrath. Da hat er uns seine Seerosen fotografiert. Vielen Dack dafür. Dieser kleine Farbklecks tut gut und im Austausch dafür gibt es für Sie nun die Aussichten. In der Nacht zum Donnerstag sind viele Wolken unterwegs. Örtlich kann es auch regnen. Die Tiefstwerte liegen bei 17 Grad in den Niederungen bis 12 Grad in den einzelnen Tälern der Eifel. Am Donnerstagmorgen und Vormittag gibt es viele dichte Wolken am Himmel. Die Sonne findet nur sporadisch eine Lücke und örtlich sind ein paar Schauer möglich. Am Nachmittag kurz freundlicher, dennoch gibt es weitere Schauer. Höchstwerte bewegen sich zwischen 20 Grad im Zitterwald und 24 Grad im Kreis Heinsberg. Ich hätte für Sie noch die nächsten 3 Tage und die sehen ähnlich gemischt aus. Am Freitag dichte Wolken, örtlich gewittriger Regen, zum Teil auch kräftig. Stürmische Böen möglich bei 27 Grad. Am Samstag sonniger Start in den Tag, im Verlauf viel Wolken, höchstens 23 Grad. Am Sonntag sonnig und leicht bewölkt, es wird auch wärmer bei 27 Grad. Und dann hätte ich noch die nächsten 7 Tage für Sie, die bleiben wechselhaft. Von allem ist etwas dabei und die Temperaturen, die gehen zurück. Das war es soweit von uns. Wenn Sie mögen, 20.15 Uhr geht es hier im WDR Fernsehen weiter mit Markt, Ihrem Verbrauchermagazin. Und wir sehen uns dann morgen wieder in voller Länge um 19.30 Uhr in Ihrer Lokalzeit aus Aachen. Tschüss.
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25: Ich bin ja echt ein Schisser, muss ich sagen. Ne?
24: Erlebnisbäder versprechen Erholung pur.
25: Ein Tag Urlaub oder 2.
24: Wie viel Kurzurlaub bekommt man fürs Geld? Daniel Assmann macht den Test.
25: Den